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0: 4 vor halb 3.
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0: Genau 3:15.
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0: gleich 15:45.
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0: gleich 10 vor 6.
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Moin Moin und herzlich willkommen zur Rockstation. Heute wieder mal eine Sendung, wo ich nur die Anmoderation mache und dann geht's den Rest der Sendung bis, also 3 Stunden insgesamt, Rockmusik, ein kleines Rockspecial. Spricht nur noch die Musik. Die Opener waren wie immer Klassiker, gibt natürlich zwischendurch in dieser Sendung noch ein paar Klassiker. Das waren eben Power Station mit dem damals leider viel zu früh verstorbenen Robert Palmer, der ist nur 54 geworden, 49 geboren, England 2003, Überraschung verstorben. Man kennt ihn aus den Songs Simply Irresistible, Addicted to Love, Bad Case of Loving You und natürlich Didn't Mean to Turn You On. Und der hat zusammen mit der Band, die eben gehört hat, Power Station, 2 Scheiben rausgebracht, die waren 84 bis 85 zur ersten Scheibe aktiv und dann zur zweiten 95 bis 97. Unter anderem hat von Duran Duran Andy Taylor mitgespielt, geiler Gitarrist, dann Chick-Drummer Tony Thompson und seinem Bruder John Taylor, also der Bruder von Andy Taylor, logisch, und Bernard Edwards, also auch von Chick. Große Hits gehabt mit Coverversion von Bang It On, Get It On, und die ganze Scheibe, die Debütscheibe, ist mega. Also mal anchecken. Davor habt ihr Neil Schon und Jan Hammer. Jan Hammer hat viel mit Jeff Beck gemacht und andere Sachen. Neil Schon kennt man von Santana. Meisten assoziieren ihn ja nur mit Journey, aber er war vorher bei Santana, bevor er dann mit Greg Rooney, der auch bei Santana war, zusammen mit ihm dann danach Journey gegründet hat. Die habt ihr davor gehört, aber erstmal Neil Schon mit Jan Hammer. It's Alright von dem. Das ist, glaube ich, eine einmalige Kooperation gewesen. Die nennt sich einfach nur Untold Passion aus dem Jahre 81. Die Power Station Scheibe hieß übrigens nur Power Station 85, ist die rausgekommen. Ja, und davor habt ihr dann eben passend Journey gehört. Neil Schon hat dann zusammen mit Greg Rooley, der auch bei Santana gespielt hat, Journey gegründet. Und am Anfang haben die eher so Jazz und Progressive Rock gemacht, bevor sie dann mit Steve Perry, mit der Infinity dann in den AOR-Bereich abgedriftet sind, will ich nicht sagen, das hört sich negativ an, übergegangen sind. Das war von der Evolution-Scheibe aus dem Jahre 79 der Song Daydream. Jetzt geht's weiter mit den Stones, mit Struts, Jack White, Beth Hart, Miles Kennedy, David Gilmour etc. Also ein bunter Strauß an Melodien, der euch hoffentlich dann schön begleitet und euch ja, eine gute Zeit gibt. So rum ist richtig. Ja, danke fürs Zuhören. Die Montagssendung zum Beispiel auch immer mit gerne mal entweder Wiederholung oder mit eben Metal-Specials oder Rock-Specials ohne Moderation oder nur an Moderation versehen. Ja, viel Spaß damit, danke fürs Zuhören und bleibt uns gewohnt. Rock'n'Roll, Leute. Ohne Musik geht gar nichts.

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Sendeverantwortung für die Sendung Musikalische Botschaften hat Ulrike Lorz. Sie wünscht allen Zuhörern und Zuhörerinnen eine gesegnete Zeit und viel Freude. Es werden Lieder vom Psalmenmann Ralf Becker aus Niedersachsen gespielt.

Das waren die musikalischen Botschaften mit Liedern von Psalmenmann Ralf Becker aus Niedersachsen. Die Sendeverantwortung für die musikalischen Botschaften hat Ulrike Lorz.

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0: 13 nach 12.
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0: 8 nach halb 1.
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Liebe Hörerinnen und Hörer, wieder ist eine Woche vorüber und wir sagen wieder herzlich willkommen zu einer neuen Ausgabe von Radio DARC. Das ist ein Technikmagazin und deswegen dreht sich bei uns alles um die spannende Welt der Technik. Die heutige Sendung trägt die Nummer 603. Das Datum der Erstveröffentlichung ist Freitag, der 28. August 2026. Ich bin Cody Farron und werde Sie durch das Programm der folgenden Stunde führen. Das Schwerpunktthema heute sind Warntechniken im Radio bei DAB-Empfängern. Naturkatastrophen und auch menschengemachte Konflikte treten immer häufiger auf und erfordern technische Antworten. Wir stellen Ihnen einige davon vor. Aber starten wir in diese Sendestunde mit gutem alten Retro-Sound. Hier ist Rock aus England, hier sind die Hollies. Einfach nur zum Träumen ist ihr bekanntester Hit aus dem Jahr 1974 und das ist The Air That I Breathe. Da ist es tief durchatmen. Und nicht vergessen, Radio DARC sollte es schon auch noch sein, was man so braucht.

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1: Heute mit diesen Themen. Milliardenfiasko bei der Bundeswehr. Funksysteme sind nutzlos. Erstmals Satellit per Sprachbefehl gesteuert. Amateurfunkorganisation erhält renommierte Auszeichnung. Und jetzt anmelden, Notfunkausbildungswochenende Anfang Oktober. Am Mikrofon Conny Farren. Um unsere Truppe verteidigungsfähig zu machen, bastelt die Bundeswehr seit Jahren an einem modernen Digitalfunk. Nun kam heraus, obwohl schon 2 Milliarden Euro ausgegeben wurden, klappt so gut wie nichts. Ein Desaster für Verteidigungsminister Boris Pistorius von der SPD. Während die weltweite Bedrohungslage mit Kriegen und Krisen immer dramatischer wird, kommen die deutschen Streitkräfte nicht aus den Negativschlagzeilen heraus. Trotz des 100 Milliarden Euro Sondervermögens, das 2022 eingerichtet wurde, befindet sich die Truppe fernmeldetechnisch in einem desolaten Zustand. Wie dramatisch die Lage in einigen Bereichen wirklich ist, zeigt nun eine Recherche der Zeitung Welt. Dabei geht es um die von der Bundeswehr vor Jahren eingeleitete Umstellung auf modernen Digitalfunk. Zwar fanden immer mal wieder Meldungen über Störungen und fehlgeschlagene Tests ihren Weg in die Öffentlichkeit. Neu ist unterdessen, dass die Bundeswehr bereits rund 2 Milliarden Euro investiert hat, ohne dass nennenswerte Teile der Technik funktionieren oder einsatzfähig sind. Unter Berufung auf ein vertrauliches Schreiben des Verteidigungsministeriums an den Bundestag schreibt die Welt, dass selbst die Basisversion bislang nicht einmal für den einfachen Übungsbetrieb eine Freigabe erhalten habe. Zuletzt hatte auch die Welt am Sonntag mit Bezug auf einen internen Bundeswehrbericht von Ende 2025 gemeldet, dass der Zustand der Funksysteme eine Gefahr für Leib und Leben bedeutete. Das von Boris Pistorius angeführte Verteidigungsministerium, allen voran die IT-Abteilung, erging sich unterdessen immer wieder in wortreichen Beschwichtigungen und wiegelte ab. An den Fakten änderte sich offenbar nichts. So scheiterte insbesondere die verlässliche großflächige Einbindung von Kampfpanzern des Typs Leopard 2. Funksprüche wurden teilweise gar nicht übertragen oder waren zu leise. Die Reichweiten blieben deutlich unter den Anforderungen zurück. Auch die parallele Nutzung von Daten und Sprechfunk sei nur eingeschränkt gelungen. Mit dem Digitalisierungsprojekt sollen Soldaten, Fahrzeuge und Gefechtsstände digital vernetzt werden, um auf dem neuesten Stand der Technik zu sein. Seit 2022 hatte die Bundeswehr regelmäßig um neue Gelder vom Haushaltsausschuss des Deutschen Bundestages gebeten. Allerdings sorgten die immer wieder bekannt gewordenen Pannen im Projekt für massive Verstimmung selbst in den Regierungsparteien. Ursprünglich war geplant, bis Ende 2027 eine Heeresdivision vollständig zu digitalisieren. Inzwischen gilt dieser Zeitplan als unsicher, schreibt die Zeitung. Dabei sei die Digitalisierung der Bundeswehr dringend notwendig. Bis heute nutze man weitgehend veraltete, unverschlüsselte Funktechnik, die für die Feinde leicht abhörbar ist. Vor allem die neue Brigade Litauen sei dringend auf verschlüsselten Führungsfunk angewiesen. Bislang könnte sie im Ernstfall nicht sicher kommunizieren und wird im Gefechtsfall die umgerüsteten Fahrzeuge ohne funktionierenden Funk stehen lassen müssen. Norwegische Funkamateure haben erstmals demonstriert, wie sich ein Satellit über einen Sprachbefehl per Amateurfunk steuern lässt. Über eine 23 cm Funkverbindung wurde eine entsprechende Anweisung an den experimentellen CubeSat mit dem Namen OPS-Sat Pretty übertragen, der daraufhin das Computerspiel Doom startete. Der Satellit empfing das Signal, transkribierte die Sprache an Bord und führte den darin enthaltenen Befehl aus. Gesendet wurde der Befehl vom Dach der Clubstation der Oslo Group über eine 23 cm Funkverbindung. Daraufhin aktivierte der Satellit das Spiel und übermittelte Bilder des laufenden Programms zur Erde. Sie dienten als Bestätigung dafür, dass das Experiment erfolgreich durchgeführt worden war. OPS-Sat Pretty ist ein 3U-CubeSat mit Abmessungen von 10 x 10 x 34 cm. Sein rekonfigurierbares Verarbeitungssystem ermöglicht unterschiedliche Software- und Firmware-Experimente und ist eng mit einem an Bord befindlichen Software-Defined Radio verbunden. Betrieben wird der Satellit von der Technischen Universität Graz in Österreich. Die Experimente koordiniert das European Space Operations Center der ESA in Darmstadt. Das Team demonstrierte damit nicht einfach eine neue Form der Fernsteuerung. Vielmehr verband das Experiment HF-Technik, Signalverarbeitung, Spracherkennung, Onboard-Software und Raumfahrttechnik zu einer durchgängigen technischen Kette. Genau diese Verbindung macht den Versuch für den Amateurfunk besonders interessant. Die Funkstrecke ist dabei nur ein Teil eines komplexen Systems, dessen Verarbeitung schließlich direkt an Bord des Satelliten erfolgt. Das Experiment zeigt exemplarisch, welches Potenzial offene und rekonfigurierbare Satellitenplattformen bieten. Funkamateure liefern dabei nicht nur Signale für einen Repeater oder eine Telemetrieverbindung, sondern können selbst Teil eines technischen Raumfahrtexperiments werden. Die internationale Amateurfunkinitiative ARIS ist mit der renommierten Challenger 7 Recognition ausgezeichnet worden. Die Abkürzung steht für Amateur Radio on the International Space Station. Die Ehrung würdigt Organisationen, die den Geist und die Werte der 1986 beim Challenger-Unglück ums Leben gekommenen 7 Astronautinnen und Astronauten weitertragen. Im Mittelpunkt stehen Forschung, Bildung und Inspiration. Werte, die ARIS seit vielen Jahren vermittelt, indem das Projekt Schulkinder per Amateurfunk direkt mit Astronauten an Bord der ISS verbindet. Die Challenger 7 Recognition wurde im Rahmen der Feierlichkeiten zum 40-jährigen Bestehen des Challenger Centers vergeben. Die Preisträger wurden aus Nominierungen gemeinnütziger Programme und anderen Organisationen ausgewählt, die einen Beitrag zur MINT-Bildung leisten. Der internationale Vorsitzende der ARIS, Frank Bauer, Kilo Alpha 3 Hotel Delta Oscar, bezeichnete die Auszeichnung als große Ehre. Die langjährige Partnerschaft mit dem Challenger Center wurde sehr geschätzt. Besonders die ARIS-Astronautenkontakte zeigten, wie sehr Amateurfunk dazu beitragen könne, junge Menschen für MINT-Fächer zu begeistern und ihnen Perspektiven für spätere Berufe in diesen Bereichen zu eröffnen. Vom 1. bis 4. Oktober 2026 findet das nächste Ausbildungswochenende des DARC-Referats Notfunk statt. Dieses Mal in Utzmemmingen. Das liegt nur wenige Kilometer entfernt von Nördlingen. Noch sind Plätze dafür frei. Die Teilnehmer lernen im Team, die Technik des DARC-Notfunks aufzubauen und zu betreiben. Anhänger, Module und Software, mit denen sich Telefonie und Datenverbindungen dort herstellen lassen, wo nichts anderes mehr geht. Das Wochenende steht im Zeichen der Praxis. Die Teilnehmer stehen gemeinsam mit Funkamateuren aus dem ganzen Bundesgebiet am Mast, ziehen Kabel und nehmen Netze in Betrieb. Vorkenntnisse im Notfunk sind nicht vonnöten, dafür aber die Bereitschaft, bei Wind und Wetter draußen zu arbeiten. Es gibt sowohl ein Programm für Einsteiger als auch für Fortgeschrittene. Für Letzteres ist die Teilnahme an einem früheren Ausbildungswochenende Voraussetzung. Hier eine Auswahl aus den Themenfeldern, die bearbeitet werden sollen. IP-Netze, Mesh-Netze, Notfunktelefonanlage, Kartenkunde, Eigenschutz, dazu Führungsthemen, Netzplanung und ausgedehnte praktische Übungen. Alle wichtigen Informationen sowie der Link zur Anmeldung finden sich auf der DARC-Webseite. Das waren unsere heutigen Meldungen aus der Funkwelt für Sie. Weiter geht es nun mit Rock aus Deutschland. Hier sind die Scorpions mit When You Came Into My Life.

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1: Früher gab es ja flächendeckenden Sirenenalarm. Das war gut für Notfälle und hat auch nachts funktioniert. Man wusste dann zwar nicht unbedingt, was los war, konnte dafür aber dann das Radio anschalten. Inzwischen sind die Sirenen ja nicht mehr flächendeckend. Notfallwarnsysteme hat man über Mobilfunk versucht zu etablieren, wie Katwarn. Leider funktioniert es weniger gut, wenn ein echter Notfall ist, weil dann zu viel Traffic anfällt und die Netze zusammenbrechen oder schlichtweg zum Beispiel bei Überschwemmungen die Mobilfunkmasten weggespült werden. Da ist ein Radio besser, da sind die Masten traditionell an möglichst hohen Punkten aufgestellt, was man beim Mobilfunk ja schon länger nicht mehr will, um die entsprechenden Netzknoten nicht zu überfordern. Und die Radiosender haben meistens auch eine Notstromversorgung. Dafür wurde für DAB Plus EWF entwickelt, Emergency Warning Function. Es ist eine deutsche Entwicklung und deswegen hat sie einen englischen Namen, das kennen wir ja. Nur es ist inzwischen leider üblich, neue technische Verfahren in dem Moment, wo sie endlich angenommen werden und sich durchzusetzen drohen, so zu verbessern, dass die alte Technik nicht mehr verwendbar ist. Früher hat man das anders gemacht. Als UKW-Stereo kam, hat man das so gemacht, dass die Mono-Radios trotzdem noch das Programm wiedergeben konnten, nur logischerweise in Mono. Als das Farbfernsehen kam, hat man es so entwickelt, dass die Schwarz-Weiß-Fernseher trotzdem weiter funktioniert haben, nur halt in Schwarz-Weiß. Im Digitalzeitalter klappt das nicht mehr so gut. Als man von DVB-T auf DVB-T2 gewechselt hat, hat das zwar bessere Qualität gebracht, nämlich HD, sogar teilweise mehr HD als über Satellit, aber so recht wurde es nicht mehr angenommen. Die Leute hatten sich einmal neue Empfänger gekauft, die wollten nicht schon wieder. Und auch wenn inzwischen in den Fernsehern DVB-HD2 meistens schon eingebaut ist, benutzen die Leute dann doch lieber Kabel oder Satellit. Zumal die Sender auf dem Land von den öffentlich-rechtlichen Anstalten abgeschaltet werden und die Privaten haben am Land ohnehin noch nie gesendet. Denen geht's ja um Geld verdienen mit Werbung und da haben sie in der Stadt für weniger Aufwand mehr Erfolg. Also man hat jetzt das optimale System, nur benutzt es keiner mehr. Naja, einen ähnlichen Ärger gab's, weil es mal von DAB auf DAB Plus gewechselt hat. Als DAB endlich drohte, mal in die Gänge zu kommen, gut, das war noch relativ früh, und man konnte halt anschließend doppelt so viele Programme unterbringen. Aber auch da ist es so, dass die alten Geräte halt zu Elektroschrott wurden. Man kann mit einem DAB-Plus-Gerät DAB empfangen, aber nicht umgekehrt. Beim digitalen Satellitenempfang gab es dasselbe. Da funktionieren inzwischen auch nur noch HD-fähige Empfänger, selbst wenn man nur Radio hören will, weil auch das jetzt anders kodiert ist. Naja, von den Smartphones sind es die Kunden inzwischen gewohnt. Da kaufen sie sich freiwillig alle 2 Jahre ein neues. Und beim Computer muss man es ja jetzt auch mit Windows 11. Da ist ja nicht mal das Lästigste, dass man einen neuen Computer kaufen muss, sondern dass man dann tagelang wieder sein ganzes Zeug neu einrichten soll. Okay, genug gemeckert. Um was geht's jetzt eigentlich? Ja, das EWF, das wir ja vor kurzem noch stolz vorgestellt haben, das gibt's nicht mehr. Es gibt jetzt EWF 2.0. Das heißt dann aber nicht mehr EWF. Es sollte ja auch mal EWS heißen. Man hat sich wieder eine neue Abkürzung gesucht. Das heißt jetzt ASA. Das steht für Automatic Safety Alert. Wie schon gesagt, es ist eine deutsche Entwicklung, also muss sie einen englischen Namen haben. Warum man da jetzt unbedingt eine neue Abkürzung genommen hat? Ich finde, damit verwirrt man die Leute nur. Tatsächlich ist es allerdings nur eine kleine Weiterentwicklung des EWF-Systems. Und zwar fehlte dem vorher der Standortbezug. Wir haben das ja mal ausführlich besprochen. Die Katastrophenwarnsysteme in den USA hatten am Anfang nur eine landesweite Abdeckung.

Da hat man an einen Atomangriff von Russland gedacht. Und für die häufigen Unwetter in Amerika war das Ganze dann nicht so gut geeignet, weil ein Hurrikan in Florida in Kansas genauso uninteressant ist wie ein Tornado in Kansas in Florida. Inzwischen hat man da einen Standortbezug nachgerüstet und genau dasselbe hat man jetzt mit EWF gemacht. EWF hat nur im gesamten Sendegebiet eines Senders warnen können. Jetzt gibt es einen Standortlocator. Ja, das kennen wir ja vom Amateurfunk. Den QTH-Locator hat man allerdings nicht hergenommen, den kennt außerhalb des Amateurfunks keiner, sondern eine 12-stellige Ziffernfolge. Die kann man allerdings relativ einfach ermitteln. Dazu muss man nur auf die Website www.asa-radio gehen, also www.asa.radio. Da kann man dann seinen Standort eingeben und kriegt diesen 12-stelligen Code zurück. Das ist also nur eine einmalige Geschichte und danach weiß das Radio, wo es ist. Und dann wird ein Fabrikbrand in Wanne-Eickel nicht mehr in München gemeldet. Aber wie gut funktioniert das Ganze und welche Radios können das denn jetzt? Dazu gleich mehr.

Also ASA wird immer noch von denselben Leuten gemacht wie vorher EWF. Es wurde vom Fraunhofer Institut konzipiert und entwickelt. Neu ist, dass es eine Zertifizierung gibt. Die ist etwas aufwendig. Deswegen gibt es aktuell Geräte, die können ASA, haben aber keine Zertifizierung. 8 Geräte mit Zertifizierung gibt es inzwischen bereits. Die aktuelle Liste kann man auf www.dabplus.de, also plus hier als Wort, www.dabplus.de/ASA nachlesen. Sind aktuell 8 Geräte, ein tragbares mit Akku von Technisat, ein Küchenradio von Technisat und ein großes, fast wohnzimmertaugliches Gerät von Technisat. Dann mehrere Geräte von Kenwood, darunter so einen klassischen kleinen Radiowecker und 2 größere Geräte, die dann teilweise auch Internetradio können. Und dann gibt es auch 2 solche Geräte von Albrecht, eins davon ist auch so ein klassischer Radiowecker. Albrecht kennt man ja noch aus der CB-Funkzeit. Das sind die aktuell zertifizierten Geräte und dann kommen noch welche dazu, die sind aktuell noch nicht zertifiziert, die sind von Telestar. Zum Beispiel der Top 200 in Mono und der Top 250 in Stereo. Das sind auch Multifunktionsradios. Das bedeutet, sie können auch Musik von Datenträgern abspielen und vom Internet. Und sie können auch ASA, nur das Zertifikat haben sie noch nicht und deswegen stehen sie auch nicht auf dieser Website. Aktuell getestet habe ich bereits den Technisat Digit Radio 3. Das ist dieses etwas größere Gerät, das auch CDs abspielen kann und auch MP3-CDs. Das kostet dann allerdings auch über 200 Euro und kann leider kein Internet. Das ist etwas komisch bei Technisat. Da gibt es ein Modell, das kann Internet, aber kein ASA. Und es gibt eines, das kann ASA, aber kein Internet. Warum die das nicht fertig bringen, beides in einem Gerät anzubieten, weiß ich nicht. Es gibt übrigens noch ein drittes Modell, das ist interessant für Sehbehinderte. Das hat nämlich Sprachein- und Ausgabe. Da kann man sich also die Menüs ansagen lassen und umgekehrt das Gerät auch über Sprechen bedienen. Das kann dann allerdings weder Internet noch ASA. Die Telestar-Geräte sind deutlich billiger, die kosten nur etwa die Hälfte und die können eben alles, auch Internet, Radio und sie können sogar aufnehmen. Das ist ja völlig verloren gegangen, den Radiorekorder, den gibt es ja heute eigentlich gar nicht mehr. Hat teilweise rechtliche Gründe. Der Importzoll auf Geräte, die aufnehmen können, ist so viel höher, dass das keiner mehr macht. Nachdem Telestar eine deutsche Firma ist, machen sie es. Und das Gerät kann wirklich alles aufnehmen, und zwar auf den angeschlossenen USB-Stick, ob das jetzt UKW-Radio ist, ob das DAB Plus ist oder auch ob das Internetradio ist. Das heißt, man kann sich da eine interessante Sendung durchaus auch mal aufnehmen und später wieder anhören. Es gibt ja inzwischen vieles als Podcast zum Abruf, das kann das Gerät natürlich auch abspielen. Aber gerade Musik gibt es oft nicht als Podcast, weil das mit der GEMA zu schwierig ist. Und wenn man seine Lieblingssendung verpasst, weil man da gerade irgendwo unterwegs ist, dann kann man das Gerät sogar programmieren wie einen Videorekorder und es nimmt einem das auf. Ja, und Telestar, das waren doch auch die mit den ersten EWF-Geräten. Können die denn dann auch ASA? Tja, da muss man antworten wie mit Radio Erevan, im Prinzip ja, aber. Das ist nämlich noch eine etwas kompliziertere Geschichte. Dazu gleich mehr.

Ja, wie ist das denn nun eigentlich, nachdem wir so viel geschimpft haben? Muss man wieder alle Geräte wegwerfen und neue kaufen, falls man sich ein EWF-Gerät gekauft hat? Nein, die Hardware ist eigentlich nicht anders. Die Hardware kann es. Ein Gerät, was vorher EWF konnte, kann nachher auch ASA. Die Frage ist nur, ob jemand die Software-Update macht. Wenn der Hersteller gleich geblieben ist, dann hat man eigentlich gute Chancen. Mal davon abgesehen, dass ASA eben zertifiziert werden muss, was recht teuer ist und wo ein Hersteller das eventuell nicht machen wird, wenn das betreffende Gerät gar nicht mehr hergestellt wird und er damit ja gar nichts mehr verdienen kann. Dann macht er natürlich noch Sicherheits- und Funktionsupdates, aber dann vielleicht das ASA nur ohne Zertifizierung. Bei Telestar ist die Geschichte allerdings noch etwas komplizierter. Da ist es eigentlich schon ein großes Glück, dass es die Firma überhaupt noch oder wieder gibt. Und das kam jetzt so, dass Telestar genauso wie Technisat eine Unterfirma von Techniropa war. Das bekannteste Unternehmen dieses Firmenverbunds war eben Technisat. Telestar war weniger bekannt. Gegründet wurden beide von Peter Lepper, der ist leider am 20. Januar 2024 verstorben. Und dann gab es praktisch zwei Unterfirmen eines Konzerns, die ähnliche Produkte gehabt haben, Digitalradios und Satellitenempfänger. Und weil nun der große Schutzpatron nicht mehr war, hat man mal soeben entschieden, dass Telestar zugemacht wird. Ausgerechnet als EWF zum Erfolg wurde, die Geräte gab es ja seit Ende 2022 und Anfang 2024 hatte das Ganze dann wirklich Marktreife. Und plötzlich hieß es dann, nee, das Ganze hat keine wirtschaftliche Zukunft. Die Markenrechte wurden dann an die niederländische Comax Group verkauft. Die haben auch noch die restlichen Geräte der Marken Telestar, Revo und Imperial übernommen und abverkauft. Und das war's dann. Aus, tschüss. Das war für viele Mitarbeiter sehr frustrierend. Es gab aber einen, der gesagt hat, das lasse ich mir nicht bieten. Frank Körwel hat zusammen mit dem Megasat-Geschäftsführer Sven Melzer Comax den Telestar-Geschäftsbereich und die Markenrechte wieder abgekauft. Telestar wurde also neu gegründet, hat jetzt vom Standort her mit der alten Telestar nichts mehr zu tun und gehört auch nicht mehr zu Techniropa. Nur die Geräte schauen immer noch so aus wie früher. Das liegt daran, dass man ja eben auch die Rechte daran übernommen hat und diese nun weiterentwickelt hat. Jetzt gibt es eben den Top 200 und den Top 250 als kleine Multifunktionsradios mit ASA. Es gibt auch noch größere Modelle, die dann CDs abspielen können, so wie es auch bei dem Technisat-Gerät der Fall ist. Und damit ist nun eigentlich alles wieder in Butter. Nur eben die vorherigen Telestar-Geräte, die gehören ja gar nicht zur neuen Telestar. Die gehören immer noch zur Comax. Und ob die überhaupt noch produziert oder nur die vorhandenen abverkauft, sei dahingestellt. Deswegen ist es halt fraglich, ob es für diese ein ASA-Update geben wird. Das sind dann aber wohl erstmal die einzig Leidtragenden. Ansonsten muss hier zumindest alte Hardware nicht weggeschmissen werden, aber man braucht halt ein Update, damit ASA funktioniert. Denn ASA-Geräte können auch EWF-Meldungen empfangen, auch wenn gar keine mehr ausgestrahlt werden. Aber EWF-Geräte kennen ASA-Meldungen. Wenn man mit einem solchen Gerät die Funktion testen will, gibt es übrigens teilweise regionale Testkanäle, in Bayern beispielsweise den DAB-Testkanal 10D, auf dem auf einem Programm von den beiden Senderstandorten Wendelstein in Oberbayern und Büttelberg bei Nürnberg zweimal die Stunde eine Testwarnung ausgestrahlt wird. Die kann man empfangen, wenn man sein Gerät vorher auf den Standort Sydney oder Melbourne einstellt, in Australien am anderen Ende der Welt. Da ist ziemlich sicher, dass man keine echten Sender aus dieser Gegend empfängt. Und dann sieht man, ob das Ganze funktioniert. Aber eigentlich ist es so, wenn man ein solches Gerät kauft und einmal seinen Standort eingibt, dann ist der Fall erledigt und das funktioniert. Wo es wahrscheinlich nicht funktionieren wird, ist im Auto. Es gibt bislang keine ASA-Autoradios. Und es ist auch die Frage, ob es welche geben wird, weil da müsste der Standort ja ständig aktualisiert werden. Das ist bislang nicht vorgesehen. Und ja, wie ist es eigentlich mit dem tragbaren Gerät? Gut, wenn ich mit so einem Gerät spazieren gehe, dann bewege ich mich nicht so weit, dass ich deswegen dauernd den Locator umprogrammieren muss. Wenn ich so ein Gerät mit in die Arbeit nehme, dann ist es natürlich sinnvoll, den dortigen Locator einzustellen und genauso im Urlaub. Das lässt sich dann nicht vermeiden, denn zu einem tragbaren DAB-Gerät auch noch GPS zu verpassen, damit sein Standort automatisch feststellen kann, das wäre dann etwas zu teuer und stromfressend. Das wird es sicherlich nicht geben. Insgesamt kann man jetzt nur hoffen, dass der Standard damit zur Ruhe gekommen ist, dass es jetzt bei ASA bleibt, dass auch das Kürzel nicht wieder verboten wird, weil es vielleicht irgendwer als Marke angemeldet hat
Und wenn man sich dann ein neues DAB-Radio anschafft, dann kann man gleich eins mit ASA nehmen. Insbesondere, wenn man das im Schlafzimmer am Bett stehen hat. Da ist das dann ja am sinnvollsten. Ein Beitrag von Wolf Dieter, Delta Lima 2, Mike Charlie Delta.

ASA hat mittlerweile nichts mehr mit Fotografie zu tun, sondern mit Radio. Es ist ein Notfallwarnsystem auf DAB+, das wir in den vorherigen Beiträgen vorgestellt haben und das zuletzt im März zum Bayerischen Warntag bayernweit getestet wurde. Am nächsten Warntag, am 10. September, wenn bundesweit die verbliebenen Sirenen heulen und die Handys randalieren, sind dann auch DAB-Plus-Radios mit ASA-Warnfunktion dabei. Auch Radios mit DAB+, aber ohne ASA, können die Warnmeldung übrigens im DAB+ Bundesmux 1 DR Deutschland auf der Kennung ASA.de empfangen. In diesem Ensemble sendet unter anderem Schwarzwaldradio. Also wer Schwarzwaldradio hören kann, der kann dann auch den zukünftigen ASA-Kanal empfangen und die Warnmeldung. Ausgestrahlt werden sie deutschlandweit. Die Warnmeldungen selber sind aber regionalisiert. Das ist das Neue gegenüber dem Vorläufer EWF. Wenn man sein Gerät testen will, ob im Laden oder zu Hause, und es ist nicht gerade Warntag, dann gibt es eine bestimmte Nummer, die man als ASA-Standortcode im Gerät eingeben kann. Diese ist 12 53 35 13 36 68. Ich wiederhole es nochmal. 12 53 35 13 36 68. Also 12 Ziffern. Für den Test stellt man dann am besten den Deutschlandfunkkanal Dokumente und Debatten, nennt sich DocDeb, ein, denn auf diesen wird dann auch geschaltet im Testalarmfall. Im Normalfall, wenn ein Alarm ist, wird auf den ASA.de-Kanal geschaltet. Für diesen Test wird halt auf einen Kanal geschaltet, wo dann auch tatsächlich ständig etwas ausgestrahlt wird. Das wird auf dem eigentlichen Alarmkanal ja nicht, da wird ja nur bei einem Alarm was ausgestrahlt. Also wenn man diesen Standort eingegeben hat, dann wird das alle 5 Minuten einmal auf diesen Kanal vom Deutschlandfunk umgeschaltet und dafür 30 Sekunden. Da wacht das Radio also aus dem Standby auf, schaltet auf DocDeb und geht anschließend wieder zurück in den Standby. Wenn man einen anderen Kanal eingeschaltet hat, dann wechselt es den Kanal. Aber nachdem man so nicht mehr viel Freude haben wird am Radio hören, sollte man nach dem Test wieder den eigenen Standortcode eingeben. Der 12-stellige Code lässt sich unter www.asa.radio abrufen. Da kann man dann Straße, Hausnummer, Postleitzahl und Ort eingeben und kriegt dann seinen persönlichen Code für seinen Standort. www.asa.radio. Wenn man den eingegeben hat, dann ist das Gerät bereit für einen echten Alarm und auch für den Testalarm am 10. September. Und da wird es dann auf den ASA-Warnkanal umschalten. Da kommt dann vermutlich irgendetwas wie, dies ist ein Test. Und dann weiß man, das Ganze funktioniert. Und da das dann in den Regelbetrieb geht, eben auf dem ersten bundesweiten DAB-Kanal, kann man dann auch sicher sein, dass man zukünftig diese Meldungen empfängt und das Ganze funktioniert. Also am 10. September ist der erste große landesweite Test und danach ist das Ganze dann auch wirklich in Betrieb. Bisher war es nur ein Testbetrieb. Ein Beitrag von Wolf Dieter, Delta Lima 2, Mike Charlie Delta.

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5: Durch die zunehmenden Krisen und Naturkatastrophen in der Welt werden Warntechniken immer wichtiger. Das ASA-System für DAB+-Radios hatten wir Ihnen heute ausführlich vorgestellt. Aber auch der Amateurfunk spielt in der Notfallkommunikation eine zunehmend wichtige Rolle, da er ohne Infrastruktur funktioniert. Das klappt deshalb, weil er sich natürliche Phänomene zu Nutzen macht, etwa die Wellenausbreitung über die Ionosphäre. Die Kenntnis des Funkwetters ist aber essentiell und unser Spezialist hierfür ist, wie immer, Christian Reiber, Delta Lima 8 Mike, Delta Whisky vom HF-Referat des DARC mit seiner neuesten Prognose.
6: Die Flare-Tätigkeit hat in den letzten Tagen doch deutlich zugelegt. Fast jeden Tag ereigneten sich M-Flares und die sorgen auf der Tagseite der Erde für Mögel-Dellinger-Effekte, also Ausfälle der unteren und mittleren Bänder für einige 10 Minuten. Die Flares gehen vor allem von der aktiven Region 4513 aus, die im Moment mitten auf der Sonne prangt und jetzt in deren westliche Hemisphäre wandert. Diese Region ist magnetisch komplex und verändert sich rasch. Koronale Masseauswürfe infolge kräftiger Flares aus dieser Region sind jetzt zunehmend erdgerichtet. Die Wahrscheinlichkeit von Magnetstürmen ist daher im Moment hoch und wird erst zum Ende der Woche hin wieder abnehmen. Es sei denn, diese Region 4513 wird plötzlich passiv. Erste Zeichen dafür gibt es bereits. Das passiert tatsächlich immer wieder, das letzte Mal erst vor 2 Wochen. Und das hat inzwischen einen stärkeren Einfluss, denn die Sonnenaktivität geht zurück und dadurch wird eine Phase angehobener Aktivität oft nur noch von einer einzigen aktiven Region getragen, so wie im Moment. Und wenn die dann aufhört zu flaren, sinkt die Sonnenaktivität rasch ab. Von den 133 Einheiten des letzten Dienstag wird es daher tendenziell wieder nach unten gehen, spätestens nach dem Verschwinden der Region 4513 am nächsten Mittwoch. Allerdings sind letzten Donnerstag 2 neue Regionen entstanden, die das Bild nochmal drehen könnten. Das stellt sich aber erst an diesem Wochenende heraus. Wenn sie das nicht schaffen, dann wird der solare Flux wohl wieder unter 100 Einheiten fallen. Das Erdmagnetfeld war in der letzten Woche außerordentlich friedlich mit einem A-Index, der an manchen Tagen nur noch 3 oder 4 betrug. Alles unter 15 gilt als ruhig. Aber das endet jetzt, denn 4 Plasmawolken von koronalen Masseauswürfen sind unterwegs und können bis zum Sonntag die Erde treffen. Außerdem sind auch koronale Löcher wieder ein Thema. Das nächste wird bereits am Wochenende wirksam und in der ersten Wochenhälfte den größten Einfluss auf das Erdmagnetfeld ausüben. Zum nächsten Wochenende hin wird es dann wieder ruhiger werden. Die Ionosphäre beginnt mit dem Umbau auf den Herbst. Die oberen Bänder öffnen kürzer, dafür wird die MUF, die höchste nutzbare Frequenz, höher. Diese auch als Winteranomalie bezeichnete Beobachtung liegt an einer veränderten Chemie der Hochatmosphäre und verringerter Dämpfung. Letzte Woche erreichte die MUF über Mitteleuropa jeden Tag 25 MHz und das 15-Meter-Band öffnete stabil. Daran war natürlich auch das sehr ruhige Erdmagnetfeld beteiligt. In ein paar Wochen wird dann auch 10 Meter wieder zuverlässig öffnen, noch sind tagsüber aber 20, 17 und 15 Meter die zuverlässigsten Bänder. Nachts sinkt die MUF dank der noch erhöhten Sonnenaktivität nur noch bis 12 MHz ab. 20 Meter bleibt also nochmals lang geöffnet und 30 Meter die ganze Nacht nutzbar. Die erwartete magnetische Unruhe wird dann tagsüber vor allem 15 Meter zu schaffen machen und nachts die MUF wieder unter 10 MHz sinken lassen. Good day,

Das war's nun für heute. Wir sind leider schon wieder am Ende von Radio DARC angelangt. 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Redaktion und Musikauswahl hatte Rainer Englert, Delta Fox O2, November Uniform. Wir hoffen, die Sendung hat Spaß gemacht. Wenn ja, sagen Sie es doch einfach weiter. Wenn Sie wollen, hören wir uns nächste Woche wieder. Gleiche Zeit, gleiche Frequenz. 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Auf Wiederhören. Moin, tschüss, servus und 73, gut DX. Bis zum nächsten Mal.

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0: Redaktionsleitung und Sendeverantwortung Michael Lupatsch.
1: Willkommen bei Musikfest im Radio, heute aus Studio 2 bei Lübeck FM in Lübeck. Durch die Sendung führt sie Angelika Wolf und an der Technik sitzt Shia Wolf. Ich gebe Ihnen am Anfang einen Überblick über das, was Sie heute erwartet. Die Konzertberichte kommen heute weitgehend tatsächlich aus Lübeck. Es gibt zwei Vorschauen, Interviews, die Andreas Guballa von Westküste FM geführt hat, und natürlich zwischendurch viel Musik von diesen Konzerten oder auch Konzerten, die noch zu erwarten sind oder schon im Schleswig-Holstein Musikfestival 2026 gelaufen sind.

0: Wir starten in Lübeck im Treibsand einer sehr alternativen Spielstätte mit dem Duo Symbio. Lars-Emil Öjeberget am Akkordeon und Electronics und Johannes Gevorgyan Hellmann an der Drehleier und Electronics haben dort gespielt. Eine erste Kostprobe haben Sie gerade gehört, das war nämlich das Stück Amnesty. Und weitere Eindrücke von dem Konzert schildert Ihnen jetzt Michael Lupatsch, denn er war dabei.
1: Als Folksensation wurde das Duo Symbio vom Programmheft des Schleswig-Holstein-Musikfestivals angekündigt. Es hieß darin, Tradition und Moderne würden dabei verschmelzen. Einmal sind es traditionelle Instrumente. Das Akkordeon, gespielt von Lars-Emil Öjeberget, und die Drehleier, gespielt von Johannes Gevorgyan Hellmann. Und gleichzeitig moderne elektronische Bässe und Drumsets, die beide mit den Fußtasten spielten. Sie saßen nämlich beide. Auch wenn da nur zwei Musiker Musik auf der Bühne machen, hört sich das nach einer viel größeren Gruppe an. Die beiden, die saßen auf recht niedrigen Podesten, die waren im 90-Grad-Winkel schräg zueinander auf die Bühne des Treibsands gestellt worden. Und so konnten sich beide immer wieder ansehen und waren doch auch dem Publikum zugewandt. Die Drehleier, die auf Englisch den schönen Namen Hurdy-Gurdy hat, ist wohl eher ein seltenes Instrument für elektronische Tanzmusik. Johannes Gevorgyan Hellmann dreht dabei mit der Hilfe einer Kurbel an einem Holzrad, auf dem die 17 Saiten aufliegen. So eine Drehleier, die ist ziemlich wetterabhängig und 10 Grad mehr in Lübeck als in Schweden, da musste häufiger gestimmt werden. Das führte auch dazu, dass der Akkordeonspieler Lars-Emil Öjeberget häufiger längere Moderationen improvisieren musste. Und er meinte dann, ja, Akkordeonspieler müssen halt ziemlich geduldig sein, wenn sie mit einem Drehleierspieler unterwegs sind. Lars-Emil Öjeberget, der das elektrisch verstärkte Akkordeon spielt, ist gerade zum Akkordeonspieler des Jahres gewählt worden. Zwischen zwei Titeln im weiteren Verlauf des Konzerts packte dann Johannes auch mal seine erste Hilfetasche zum Stimmen der Drehleiter aus. Zum Vorschein kam neben verschiedenen Gabeln und schraubenzieherartigen Teilen ein kleines Fläschchen mit einer goldenen Flüssigkeit. Brennspiritus, 98% Alkohol. Das gibt es in deutschen Supermärkten für 1 Euro der Liter. Und Johannes kauft dann, wenn sie hier in Deutschland auf Tournee sind, immer gleich einen richtigen Vorrat für seine Konzerte. Er nutzt den Brennspiritus, wenn ich das richtig verstanden habe, als die Flüssigkeit, mit der das Rad eingerieben wird, das über die Saiten streicht. Andere nutzen wohl auch ein bestimmtes Harz dazu. So eingeschmiert funktioniert das Rad an der Drehleier so ungefähr wie ein unendlicher Geigenbogen und setzt die Saiten permanent in Schwingungen. Mit den Tasten der Klaviatur oben an der Drehleier werden mittels kleiner Holzstücke die Saiten verkürzt und so entstehen die höheren Töne. Aber es gibt auch die sogenannten Bordun-Saiten, die frei über das Rad laufen und einen ununterbrochenen tiefen Grund- und Dauerton erzeugen. Dieser sehr bassige Ton wird dann nochmal durch elektronische Bassgeräusche verstärkt, die beide Musiker mit ihren Füßen bedienen. Manchmal, aber eher selten im Konzert, gab es dann auch einen elektronischen Drumset in den Stücken.

Die Schnarrseiten der Drehleier, die liegen dann auf einem losen Holzstück. Und durch den Drehimpuls beginnen diese Stücke, auch Holzzweig oder Tangente genannt, zu wackeln und die Musik wird sehr schnarrend. Wir saßen im Treibsand zuerst auf den Stufen der Empore im Obergeschoss. Da gab es aber gar keinen guten Sound. Die elektronischen Bassläufe überdeckten das doch differenzierte Spiel von Drehleier und Akkordeon ziemlich stark. Die beiden Instrumente, obwohl auch elektronisch verstärkt, waren oben kaum zu vernehmen. Deshalb sind auch viele Leute aufgestanden dort oben und von den Sitzplätzen heruntergegangen. Eigentlich hatte ich auch vor, in der Pause zu gehen, die gab es dann gar nicht, aber ich bin dann doch nach einigen Stücken erstmal an die Bar ins Erdgeschoss gegangen, wo der Sound klasse und genau der richtige war. Und außerdem muss man sagen, der Treibsand, da gibt es ein Bier immer noch für 2,50. Auch das ist toll bei einem Konzert des Schleswig-Holstein Musikfestivals und gibt es woanders meistens nicht. Nicht für diesen Preis. Sehr groß war dann am Ende des Konzerts auch der Dank der Musiker an das ehrenamtliche Team im Treibsand. Und damit hatten sie sicherlich recht. Unten gab es dann einen viel besseren Eindruck der Musik. Es gab tolle Grooves, ansteckende Temposteigerungen. Man wurde hineingezogen in eine Art Soundrausch. Und dieser Rausch, der setzte sich dann auch in Arm- und Beinbewegungen fort. Das klingt dann oft wie Minimal Music oder auch elektronische Tanzmusik. Es entwickelt sich meist langsam in den Stücken, aber gegen Ende hin wird es immer schneller. Und wie unter Hypnose kommt man dann dabei ins Drehen, ins Hüpfen und ins Für-sich-Tanzen. Der Katalog des Schleswig-Holstein Musikfestivals spricht von Symbio als einer der spannendsten Stimmen der neuen Nordic-Folk-Szene. Beide Musiker moderierten auf Englisch und ziemlich humorvoll. Johannes Gervokain-Hellmann erzählte beispielsweise, dass er aus einem sehr kleinen Dorf in Nordschweden stammt, mit nur 50 Einwohnern. Jetzt seien es ja nur 49, denn er sei ja auf Tournee oder sonst meistens in Stockholm. Weitere Themen waren Landschaften, das Licht des Nordens und auch Blicke in den Nachthimmel. Manchmal auch Trauriges, wie zum Beispiel in einem Stück, das eine Darkest Tower, eine ganz schwarze Stunde, beschreibt.

Andere Stücke erzählten von dem bewegten urbanen Leben in Stockholm, wo die beiden Musiker leben. Und von Menschen, die zwar etwas sonderbar sind, die es aber gerade in ihren Eigenarten zu akzeptieren gilt. Die Themen sind dabei eher nur zu erahnen, da die Musik ohne Text ist und die Stücke untereinander doch recht ähnlich sind und fast am Ende immer wieder Drive aufnehmen. Johannes erzählt dann zu einem anderen Titel von den 6-stündigen endlosen Autofahrten zu seinen Eltern in den hohen Norden Schwedens. Wenn dann dabei die Nacht anbricht und es dunkel wird und still. Eben von dieser Ruhe des Nordens. Das entsprechende Stück Starlit Skies wird auf dem neuen Album sein, das im Oktober erscheinen wird. Es fängt zwar leise und langsam an, steigert sich dann aber auch wieder in einen sehr tanzbaren Groove.

Manchmal gibt es aber traurige Momente und auch Depressionen kommen ja im Norden häufiger vor. Da müsse man einfach hindurch.

Irgendwie hat das Festival jetzt auch die richtige Musik dafür gefunden. Das Publikum, das war eher ein Treibsandpublikum als ein SHMF-Publikum. Auch altersmäßig war es sehr unterschiedlich. Es gab auch sehr junge Menschen, die besonders ekstatisch hüpften und herumsprangen. Und die Stimmung, die war dann bei allen richtig gut.

Jubelnder Applaus vom Publikum. Von Standing Ovations kann man ja nicht so richtig sprechen, weil sowieso 85% des Publikums standen und viele tanzten. Nachdem ich nach den ersten Titeln von der Empore heruntergekommen war, hat es auch mir noch fantastisch gefallen. Ein tolles Konzert am richtigen Ort, auch so etwas gibt es zu entdecken beim Schleswig-Holstein Musikfestival.

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Das gerade war nochmal das Duo Symbio aus Schweden mit Starlit Skies. Wir bleiben in Skandinavien und hören im nächsten Beitrag alte Musik von Nordic Sounds. The Curious Bards, die neugierigen Barden, mit Elektra Patiopoulou als Mezzosopranistin. Sie spielten am 19.8. in Schenefeld in Mittelholstein in der Bonifatiuskirche und am 20.8. in Lübeck in der St. Philippuskirche. Iris Bürger war in Lübeck dabei und stellt uns nach einem musikalischen Einstieg zunächst die Kirche St. Philippus vor.

An einem Donnerstagabend im August machte ich mich in regnerischer und gewittriger Wetterstimmung auf zu einem Konzert in der St. Philippuskirche am Stadtrand von Lübeck im Stadtteil Marli-Weslow gelegen. Dies Konzert gehörte zu einer Konzertreihe mit dem klangvollen Titel »Vor den Toren«. Das ist eine von der Posseel-Stiftung geförderte Reihe, die Musik in die Stadtteile und Quartiere außerhalb der Lübecker Altstadt bringt und jährlich im Sommer im Rahmen des Schleswig-Holstein-Musikfestivals stattfindet. Die Lübecker St. Philippuskirche ist in den 50er Jahren des 20. Jahrhunderts erbaut und 1957 eingeweiht worden. Wegen ihres eigenwilligen Äußeren, das einem Seehund ähnelt, der einen Ball auf seiner Schnauze balanciert, wird die Kirche auch Sankt Seehund genannt. Das Innere ist schlicht, angenehm und geräumig und hier fand sich ein zahlreiches und interessiertes Publikum ein, um dem Ensemble The Curious Bards zu lauschen.

The Curious Bards, die neugierigen Barden. Der Name des Ensembles macht ja schon neugierig. Die Barden, das sind die Sänger und Musiker in der altkeltischen Kultur, die mündlich ihre Traditionen pflegen und weitergeben. Ich möchte das Ensemble kurz näher vorstellen. Neben dem althergebrachten Instrumentarium eines ganz normalen alten Musikensembles wie Violinen und Viola da Gamba bedienten die Musiker ebenso professionell zwar historische, für uns aber zumeist ganz unbekannte Instrumente wie Zister, Nickelharpa und Hardanger Fiedel. Alle vier Instrumentalisten studierten historische Instrumente und historische Aufführungspraxis in Lyon, Paris und Basel und fanden sich im Jahr 2015 zusammen, um ihrer Leidenschaft für alte keltische und gälische Musik zu frönen und dehnten ihre Suche nach immer neuen Quellen über irische, schottische und englische Musik bis zur Volksmusik Norwegens und Schwedens im 18. Jahrhundert aus. Und diese nun war im Programm Nordic Sounds zu hören.

Das Ensemble The Curious Bards musiziert mit einem wahrhaft kuriosen Instrumentarium. Zunächst ganz vertraut mit zwei Violinen und einer Viola da Gamba, dann aber begleitet durch eine Zista, gespielt von Jean-Christophe Morel. Die Zista ist ein historisches Zupfinstrument ähnlich einer Laute, mit einem tropfenförmigen Korpus und Metallsaiten, die mit einem Plektrum gezupft werden. Dies ist ein sehr beliebtes Haus- und Ensembleinstrument in der Musik der Renaissance und des Barock gewesen. Die Viola da Gamba wurde von Sarah von Odenhove gespielt, die verlässlich all die Groundbässe durchhielt und den Rhythmus vorgab. Die beiden Geiger, Alix Boisvert und Louis Capet, wechselten in Windeseile zur Nickel Harper und zur Hardanger Fiedel, historische nordische Volksinstrumente, die mir aber bislang nur vom Namen bekannt waren. Die sahen schon ungewöhnlich aus und erforderten spezielle Spieltechniken und verliehen der Musik auch einen ganz außergewöhnlichen Sound. Ich möchte die beiden Instrumente kurz beschreiben, denn auch die Vorstellung der Instrumente fand im Konzertprogramm seinen Platz. Die Nickelharpa oder Schlüsselfiedel ist ein Streichinstrument, das quer vor dem Körper gehalten wird und über Tasten werden die Saiten abgegriffen. Der Musiker bedient also Bogen und Tasten. Dieses Instrument steht seit 2023 auf der Liste des immateriellen Weltkulturerbes der UNESCO. Die Hardanger Fiedel, wundervoll verziert, hat neben den gestrichenen Saiten noch darunterliegende Resonanzsaiten aus Metall, die mitschwingen und so einen ganz eigenen, geradezu mystischen Klang erzeugen.

Was aber wäre Volksmusik ohne Text und ohne Gesang? Die Krönung des Programms also war der Gesang der griechischen Mezzosopranistin Elektra Patsiopoulou, die als Gast das Ensemble vervollständigte und zudem sehr launig und schwungvoll in herrlich holprig kreativem Deutsch durch das Programm führte und uns als Publikum fröhlich und leicht in die Musik hineinzog. Das begeisterte und erheiterte und riss zu unablässigem Applaus mit.

Die Lieder und Texte handelten von Liebe und Sehnsucht des einfachen Volkes, von Naturwesen und Geistern. Die Instrumentalmusik, zumeist Tänze, waren harmonisch zwar schlicht, aber schwungvoll und mitreißend, mal verträumt, dann wieder wild und in ihrer hohen Virtuosität perfekt dargeboten. Die Musiker von The Curious Bards bringen ihre hohe Virtuosität auf den Instrumenten, perfektes Zusammenspiel und ihre Kenntnisse von historischer Aufführungspraxis in fantasievollen und damit beeindruckenden Zusammenklang. Das gilt vor allem insbesondere für die Verzierungskunst des 18. Jahrhunderts und die Kunst der Diminution, die sehr weit über das Spiel der überlieferten Volksmusik hinausgeht. Das beherrschen die Musiker meisterhaft. Man versteht diese Musik und ist dennoch erstaunt, wie kunstvoll und virtuos sie dargeboten wird. Dies war ein mitreißendes und beeindruckendes Konzert, zudem gewürzt mit allerlei Verschmitztheit und humorvollen Einsprengseln, bei der Vielzahl von rasant schnellen Tönen auch noch gänzlich ohne Noten musiziert. Das zog uns als Publikum fröhlich und bewundernd in seinen Bann und wurde mit einem nicht enden wollenden Applaus belohnt. Das Publikum wiederum wurde mit einer Zugabe belohnt. Es erklang Solvegs Lied von Edvard Grieg.

0: Das waren Eindrücke des Konzertes von Nordic Sounds in der St. Philippuskirche in Lübeck. Mit Edvard Griegs Klavierkonzert endet am Sonntag, den 30. August, das Schleswig-Holstein-Musikfestival 2026. Gemeinsam mit der NDR-Radiophilharmonie spielt Jan Liesecke eines der beliebtesten Werke der romantischen Klavierliteratur. Der kanadische Pianist verbindet mit dem Festival eine lange Geschichte. Bereits 2013 erhielt er hier den Leonard Bernstein Award. Im Gespräch mit Andreas Kuballa spricht er über seine Beziehung zum Schleswig-Holstein Musikfestival und die besondere Atmosphäre von Griegs Konzert.
1: Jan, Sie haben 2013 beim Schleswig-Holstein Musikfestival den Leonard Bernstein Award erhalten und sind seitdem immer wieder zu Gast. Welche Bedeutung hat das Festival für Sie?
2: I absolutely love festivals that bring music to audiences. And I think that's exactly what the Schleswig-Holstein Music Festival does.
3: Ich schätze Festivals, die Musik zu den Menschen bringen. Genau das gelingt dem Schleswig-Holstein Musikfestival. Die Konzerte finden nicht nur in großen Städten statt, sondern auch in Kirchen, Scheunen oder an anderen besonderen Orten. Dadurch wird klassische Musik für viele Menschen erreichbar, die sonst vielleicht keine Gelegenheit hätten, solche Konzerte zu besuchen. Außerdem beeindruckt mich das Festivalorchester. Es gibt jungen Musikerinnen und Musikern die Möglichkeit, mit Solisten und Dirigenten zusammenzuarbeiten und wertvolle Erfahrungen zu sammeln. Und natürlich verbinde ich viele persönliche Erinnerungen mit dem Festival. Konzerte in der Elbphilharmonie gehören genauso dazu wie ein Auftritt in einer Kuhscheune, in der der Flügel mit einem Kran hereingehoben werden musste. Ich komme immer wieder gern zurück und freue mich darauf, neue Eindrücke zu sammeln.
2: Performing in Biddelsdorf or perhaps Flensburg or in a cow barn where the piano had to be lifted by a very big sort of crane machine. So many memories for me that I always really love coming back and creating some new ones.
1: Wenn Sie auf die vergangenen Jahre Ihrer Karriere zurückblicken, was hat sich für Sie als Musiker am meisten verändert?
2: I think there's multiple answers to the same question. One, of course, is that the journey with music is a constant one of improvement, of evolvement, of change.
3: Musik ist ein ständiger Entwicklungsprozess. Es gibt keinen Punkt, an dem man sagen könnte, jetzt habe ich alles erreicht. Mit der Zeit verändert sich die eigene Sicht auf die Werke und damit auch ihre Interpretation. Besonders wichtig geworden ist mir, Konzertprogramme zusammenzustellen, die dem Publikum einen neuen Blick auf bestimmte Themen oder Komponisten eröffnen. Gleichzeitig habe ich gelernt, dass das Leben mehr umfasst als Konzerte. Während der Pandemie wurde mir bewusst, wie wichtig Zeit zu Hause und in der Natur ist. Ich spiele heute noch immer rund 100 Konzerte im Jahr, weiß aber inzwischen viel besser, was ich brauche, um diese Arbeit dauerhaft mit Freude machen zu können.
2: And personally, the biggest change I think was in the COVID pandemic, which allowed me to learn after playing for many years over 100 concerts a year, that life has so much more to offer. And while I still play just about 100, slightly 100 concerts a year, I know what I also need in life, access to nature, to simply time at home, to make myself enjoy every day of what I do.
1: Sie beschließen das diesjährige Festival mit Griegs Klavierkonzert A-Moll Opus 16. Warum passt dieses Werk so gut an das Ende des Festivals?
2: Oh, it's such a great piece. Of course, there's lots that will be great finales, but Grieg somehow has exactly this access to nature. And I know that we're playing it in Kiel in Germany, but just across the ocean, the sea is Norway, of course.
3: Griegs Musik besitzt eine besondere Nähe zur Natur. Sie erzählt von Weite, vom Meer und von der Landschaft des Nordens. Kiel liegt direkt an der Förde und von dort ist Norwegen nicht weit entfernt. Diese Verbindung kann man beim Hören fast spüren. Gleichzeitig steckt in diesem Konzert unglaublich viel Schönheit und Lebensfreude. Es gibt Momente voller Kraft, aber ebenso Augenblicke großer Ruhe und Einsamkeit. Genau diese Mischung macht das Werk für mich besonders. Ich liebe dieses Konzert.
1: Ihr Klavierspiel gilt ja als transparent und lyrisch. Wie finden Sie in einem so virtuosen Werk die Balance zwischen Kraft und Zurückhaltung?
2: Well, I think one of the most important aspects of my instrument, and one that I always try to take advantage of, is how it has this incredible variety of sounds.
3: Das Klavier besitzt eine enorme Vielfalt an Klangfarben und Dynamik. Gerade Griegs Konzert bietet dafür unzählige Möglichkeiten. Es gibt große, kraftvolle Passagen und unmittelbar danach sehr intime Momente wie im zweiten Satz. Mir ist wichtig, der Partitur zu vertrauen. Manche Stellen wirken gerade deshalb so eindrucksvoll, weil sie schlicht geschrieben sind. Man muss sie nicht künstlich komplizierter oder romantischer machen. Manchmal spricht Musik am stärksten, wenn man ihre Einfachheit zulässt.
2: There's a lot of fragments in this concerto that are written in such a simple way and speak so clearly when they're played in that simple way and are often forced into being something more complex. And I think sometimes adding complexity, adding romanticism, adding these sort of what we perceive as emotion is not necessarily helpful for the work.
1: Sie haben mit vielen der bedeutendsten Orchester und Dirigenten gearbeitet. Wonach wählen Sie Ihre Projekte heute aus?
2: Basically the projects that I know I will enjoy, and of course at certain points in my calendar those that will challenge me, that will give me a new perspective.
3: Ich entscheide mich für Projekte, auf die ich mich wirklich freue und die mir gleichzeitig neue Perspektiven eröffnen. Wenn ich auf der Bühne Freude empfinde, überträgt sich das auch auf das Publikum. Davon bin ich überzeugt.
1: Sie haben Ihre internationale Karriere bereits als Jugendlicher begonnen. Haben sich Ihre Prioritäten verändert?
2: Of course. I think one of the biggest ones is having the chance between what I of course enjoy in terms of performing to also enjoy a certain other aspects of life around it.
3: Ja, eindeutig. Heute ist es mir wichtig, neben dem Konzertleben auch Zeit für andere Dinge zu haben. Ich bin gern draußen, arbeite im Garten, fahre Fahrrad oder gehe campen. Solche Momente gehören inzwischen genauso zu meinem Leben wie das Musizieren.
1: Und zum Schluss die Frage, wohin führt Sie Ihr künstlerischer Weg als nächstes?
2: I'm not very good at talking about the future. I am always enjoying the journey.
3: Ich bin nicht gut darin, über zukünftige Pläne zu sprechen. Mich interessiert der Weg mehr als das Ziel. Ich genieße die Reise und lasse mich überraschen, wohin sie mich führt.
0: Um einen Eindruck von diesem Konzert zu bekommen, von diesem Abschlusskonzert des Schleswig-Holstein Musikfestivals 2026, hören Sie jetzt, gespielt von Jan Lisicki, den ersten Satz aus Griegs Klavierkonzert in A-Moll Opus 16.

0: Sie hörten den ersten Satz aus Griegs Klavierkonzert A-Moll Opus 16, gespielt von Jan Lisicki. Jan Lisicki spielt das Abschlusskonzert am 29. und 30.08. in Kiel im Konzerthaus am Schloss. 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Wenn Klassik auf Kiez trifft, darf es auch einmal unvorhersehbar werden. Das Schleswig-Holstein Musikfestival bringt am 28. August im Theater Itzehoe mit Frack Off den Hamburger Musical-Komponisten Martin Lingnau, den Generalmusikdirektor der Staatsoper Hamburg Oma Meyer Welber, Musiker des Philharmonischen Staatsorchesters und die Improvisationstheatergruppe Hidden Shakespeare zusammen. Martin Lingnau arbeitet seit 1994 am Schmitz Tivoli und hat dort nahezu alle Hauptproduktionen musikalisch verantwortet. Mit mehr als 5 Millionen Zuschauerinnen und Zuschauern seiner Produktionen ist er einer der erfolgreichsten deutschen Musiktheaterautoren. Seine musikalische Bandbreite reicht von Heiße Ecke und Das Wunder von Bern über Filmmusik bis zu internationalen Entertainment-Produktionen. In Frack Off treffen Lingnau Songs auf klassische Arrangements. Dazwischen entstehen Szenen und Musik aus dem Moment heraus. Im Gespräch mit Andreas Kuballa verrät der musikalische Kopf des Schmitz Tivoli, was für ihn den Reiz des Abends ausmacht.
1: Martin, es ist ja nicht die erste Kooperation mit Oma Meir Welber und dem Philharmonischen Staatsorchester bei diesem Projekt Frack Off. Wie kam es denn zu der Idee und worum geht's überhaupt?
2: Die Kooperation zwischen dem Schmitz Tivoli und dem Philharmonischen Staatsorchester ist aber was ganz Besonderes, denn das sind eigentlich zwei Welten, die da aufeinandertreffen. Oma kam zu mir mit einer Idee, ein neues Peter und der Wolf zu machen. Das haben wir dann auch im vergangenen Jahr zur Premiere gebracht. Peter und der Wolf auf St. Pauli hieß das. Und das werden wir auch bestimmt im nächsten Jahr wieder nochmal machen. Und das Eröffnungskonzert, das war eigentlich dieses Frack Off, was wir jetzt am 28. August auch in Itzehoe aufführen werden, ist ein ganz besonderer Abend, denn der wird zu einem sehr großen Teil improvisiert. Wir haben Musikerinnen und Musiker der Staatsoper da, wir haben eine Sängerin und einen Sänger da und wir haben Omer und mich natürlich da und wir haben, das ist das Besondere, eine Improvisationstheatergruppe, die heißt Hidden Shakespeare und sie macht interaktiv mit dem Publikum, improvisieren die kleine Theaterstücke, Szenen, Träume, bis hin zu Liedern, die in diesem Moment entstehen. Und wir begleiten diese Improvisationstheatergruppe live auf den Instrumenten. Das heißt, wir wissen gar nicht, wenn das Konzert losgeht, wissen wir gar nicht, was wir gleich spielen werden. Es gibt 5 Songs von mir, die immer als Ankerpunkte zwischen den ganzen Improvisationen aufgeführt werden. Das sind Songs aus meinen Musicals, die im Schmitz-Tivoli laufen oder liefen. Und dazwischen wissen wir nicht, was kommt. Und das macht diesen Abend zu einer ganz, ganz besonderen Herausforderung für uns alle.
1: Das klingt auf jeden Fall spannend. Du bist ja, wie du schon gesagt hast, vor allem als musikalischer Kopf des Schmitz-Tivoli bekannt, hast auch Filmmusiken komponiert. Jetzt bei Frack Off wechselst du ein bisschen auch die Seite. Es ist nicht nur die Improvisation, sondern deine Musik wird auch noch von einem klassischen Orchester interpretiert. Wie ist das denn für dich?
2: Das ist eine ganz tolle Geschichte, diese Songs mal in einem klassischen Gewand und auch mit klassischem Gesang zu hören. Da sieht man dann, dass die Komposition an sich oft gar nicht so weit entfernt ist von, um mal berühmte Kollegen in den Mund zu nehmen, Mozart zum Beispiel. Aber es macht halt das Arrangement aus. Also ob da jetzt eine E-Gitarre oder ein Schlagzeug spielt oder ob da Streicher ein Horn spielt und ich am Flügel und Omer am Akkordeon, dann ist es in einem ganz anderen Gewand und auf einmal strahlen diese Lieder etwas ganz anderes aus, was man ihnen vorher vielleicht gar nicht so zugetraut hätte.
1: Du hast ja nun schon viel Erfahrung mit großen Ensembles, Musicalproduktionen und orchestrierter Unterhaltungsmusik. Sind klassische Musiker irgendwie strenger oder schwieriger in der Zusammenarbeit als eine Popband zum Beispiel?
2: Man kann denken, dass klassische Musikerinnen und Musiker nur das spielen können, was auf den Noten steht, während Popmusikerinnen und Popmusiker eher freier spielen können. Das ist so das Vorurteil, was man dann so hat. Aber wir haben jetzt auch gemerkt, dass dieses Ensemble auch bei den Improvisationsstellen mitmacht. Und das hat uns dann sehr gefreut und auch erstaunt. Da muss man natürlich kurz mal eine Tonart rüberwerfen, damit man nicht so ganz im luftleeren Raum sich bewegt. Aber da ist schon auch eine Menge möglich. Und ich würde sagen, nee, da ist gar kein Unterschied. Also da es gibt genauso Absprachen, es gibt genauso Notation, aber es gibt auch genauso Improvisation und vor allen Dingen enorme Spielfreude und Freude an der Musik.
1: Homer ist in diesem Abend nicht nur musikalischer Leiter, sondern auch Akkordeonspieler und trifft auf dich am Klavier, steht dann irgendwie anstatt strikter Partitur musikalische Anarchie auf dem Plan?
2: Also Anarchie heißt ja, man weiß nicht, was man tut und alle machen irgendwas. Das nicht, aber wenn man jetzt das Wort musikalischer Wahnsinn benutzen würde, dann würde das schon passen. Denn wir geben da tatsächlich alles und wissen nicht, was wir gleich machen, was in der nächsten Minute passiert. Ich war, nachdem wir das im letzten September gemacht haben, war ich völlig fertig danach, auch sehr, sehr glücklich. Aber so über eine Zeitspanne von 2 Stunden Musik zu improvisieren, die dann dazu passt, was gerade erfordert wird, ist schon eine enorme Herausforderung für einen. Es ist ja nicht so, dass man nur irgendetwas spielt, sondern das muss ja dazu passen, was gerade ausgedacht wird oder was das Publikum gerade vorgibt. Zum Beispiel haben wir das letzte Mal einen fiktiven Lebenslauf von mir improvisiert. Oder wir haben improvisiert, was Homer letzte Nacht geträumt hat, wie sein Tag war und irgendwie sowas. Das weiß man alles gar nicht, was da auf einen zukommt. Und das macht so spannend. Und gleichzeitig kommt da echt was Gutes dabei raus. Das war für uns alle ein ganz tolles Theatererlebnis. Auch sehr mutig von uns allen, denn wir wissen ja gar nicht. Ne? Also man kann die Lieder vorbereiten, die kann man üben. Aber auf den Rest, da müssen wir uns alle einlassen. Und das macht diesen Abend halt zu einem ganz, ganz besonderen Musiktheaterabend.
1: Homer möchte ja, dass die Staatsoper, wo er als GMD unterwegs ist, stärker als einen Ort verstehen, der mitten in der Stadt und der Gesellschaft steht. Ist das auch dein Verständnis von Theater, also einen Ort zu schaffen, an dem Hochkultur und Alltag, Kiez und Konzertsaal selbstverständlich aufeinandertreffen?
2: Ja, das finde ich natürlich super. Mein Angang zum Musiktheater schreiben und komponieren ist ja generell der, dass ich es für die Menschen mache, dass ich für das Publikum schreibe. Das heißt nicht, dass man dem Publikum hinterherläuft und nur auf Erfolg schielt, aber das heißt genauso wenig, dass man, ich sag mal, es nur für sich in seinem stillen Kämmerlein macht, sondern man denkt schon an das Publikum. Und das ist ein Abend oder auch diese Kooperation ist natürlich auch dazu da, ein Publikum ins Theater zu holen, was eventuell ein wenig Schwellenangst vor klassischer Musik hat. Und insofern trifft sich hier mein genereller Kunstgedanke mit Omas Auftrag, die Klassik ein wenig mehr unter die Menschen zu bringen.
1: Und wird es nach Peter und der Wolf von St. Pauli und Frack auf weitere gemeinsame Projekte geben?
2: Ja, es gibt ein schönes Projekt, von dem ich schon erzählen darf. Und zwar haben wir am 14. Februar Premiere mit einer weiteren Kooperation. Und da wird niemand anderes als Ludwig van Beethoven höchstpersönlich uns eine Stunde lang über die Musik, über das Musikhören, über sein Leben erzählen. Und da wird auch das Philharmonische Staatsorchester mit auf der Bühne sein. Das ist, glaube ich, ein ganz besonderer Abend oder ein Tag. Das wird für Publikum von 6 bis 99, sage ich immer. Also wir versuchen hier wirklich jetzt auch Kinder oder jüngere Zuschauerinnen und Zuschauer zu erreichen. Das ist etwas, worauf ich mich sehr freue. Ich schreibe den Text, ich inszeniere diesen Abend oder diesen Tag. Wir machen es auch am Vormittag, auch für Schulklassen. Da in diesen Menschen Beethoven reinzutauchen, ist eine tolle Aufgabe und ihn leibhaftig wieder auf die Bühne zu stellen und auch interaktiv mit uns sprechen und spielen zu lassen, ist, glaube ich, etwas, worauf man sich sehr freuen kann. Diese Veranstaltung hat den schönen Namen Tatatata. Warum der so heißt, kann man sich, glaube ich, vorstellen. Das sind die berühmten vier Töne aus der 5. Symphonie, wo das Schicksal an die Pforte klopft.
0: Wie vielseitig Martin Lingnau musikalisch aufgestellt ist, zeigt sein umfangreiches Oeuvre. Hier der Walzer aus der Bühnenshow Der Palast im Friedrichstadtpalast Berlin.

0: 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Aus der neuen Welt betitelt das Programmheft des SHMF die Konzerte, die am 16. und 17. August in der Musik- und Kongresshalle in Lübeck und der Elbphilharmonie in Hamburg stattfanden. Außer der berühmten Sinfonie von Antonín Dvořák stand noch das Cellokonzert A-Moll Opus 129 von Robert Schumann auf dem Programm. Ulrich Küstner war für Musikfest im Radio in Lübeck dabei.
1: Der 16. August war ein Sommertag, aber nicht mit Tropenhitze wie die vorhergehenden Tage, sondern wohltemperiert zum Wohlfühlen. Die Musik- und Kongresshalle Lübeck mit 2000 Plätzen war ausverkauft und schon lange vor Beginn flanierten die Konzertbesucher am Traveufer und genossen den malerischen Blick auf die Lübecker Altstadt. Völlig entspannt nahmen dann die Musikfreunde nach und nach ihre Plätze ein. Nach kurzer Verspätung erschienen dann die fast 100 Mitglieder des Schleswig-Holstein Festival Orchestras, von dem Publikum natürlich mit herzlichem Beifall begrüßt. Der Beifall steigerte sich noch, als der Star des Abends, der 34-jährige Kian Soltani, der weltbekannte österreichische Star-Cellist, erschien und sich mit sichtlich unbewegter Miene auf seinen Spielplatz setzte. Dann wurde der Dirigent Christoph Eschenbach, der seit 2004 der Principal Conductor des Schleswig-Holstein Festival Orchesters ist, ja man muss sagen, hereingeführt. Der Weg war für den 86-jährigen ziemlich beschwerlich. Besonders mühsam war das Erklimmen des Dirigentenpodests. Sichtlich erfreut ob des herzlichen Beifalls, drehte er sich einmal kurz um und schaute auf die Menge. Und es begann das Cellokonzert in A-Moll von Robert Schumann.

Bevor wir zu den Werken kommen, etwas über die Mitwirkenden. Kian Soltani tritt regelmäßig mit zahlreichen renommierten Orchestern und Dirigenten weltweit auf und hat sich als eine der führenden Stimmen der jüngeren Cellistengeneration etabliert. Er ist 1992 in Bregenz geboren, besuchte das Musikgymnasium in Feldkirch. Aufgrund seiner Begabung zeigt er großartige Leistungen und wird bald zu einem der erfolgreichsten Cellisten seiner Generation. Neben dem Schleswig-Holstein Musikfestival, bei dem er 2017 den Leonard Bernstein Preis erhielt, ist er regelmäßig zu Gast bei anderen Festivals. Am 20. August zum Beispiel bei den Salzburger Festspielen, am 28. in Seoul, Südkorea. Soltani spielt auf einem Instrument aus dem Hause Stradivari mit dem schönen Namen London ex Bucherini, das sich tatsächlich einmal im Besitz des berühmten italienischen Komponisten Luigi Boccherini befunden haben soll. Das Instrument wurde ihm natürlich von einem Mäzen zur Verfügung gestellt. In der Saison 25-26 ist Soltani Residenzkünstler der Elbphilharmonie. Bei seinem Spiel konnte man den Eindruck gewinnen, dass er mit seinem Instrument nicht zufrieden war. So scharf und fast kämpferisch traktierte er die Saiten. Anders bei den lyrischen Passagen, da

Während des gesamten Konzerts machte er in keinem Augenblick einen entspannten Eindruck. Er spielte natürlich ohne Noten und saß mit dem Rücken zum Dirigenten, sodass er ihn nicht im Auge hatte. Ein Beweis, wie gut die beiden aufeinander eingespielt waren. Das Programm war ja auch nicht für das Festival speziell erarbeitet, sondern es wird von Solist und Dirigent seit Jahren aufgeführt. Und so eilte das Konzert seinem Ende entgegen.

Erst als er am Ende den nicht enden wollenden Beifall entgegennahm, lächelte er, klopfte dem Dirigentenkreis liebevoll auf die Schulter und unterhielt sich noch ein wenig mit ihm. Der alte Herr, der nur mit sparsamen Bewegungen dirigiert hatte, war sichtlich erfreut über den herzlichen Beifall, mit dem sich das Publikum auch bei ihm bedankte. Der nicht enden wollende Beifall erzwang sich sogar dann zwei Zugaben. Soltanis Fazit zu dem Konzert: Es ist toll, mit einem Jugendorchester zu spielen, weil man sich selber jünger fühlt. Nur noch etwas zu dem Orchester. Das Schleswig-Holstein Festival Orchestra war 1987 nach einer Idee des großen amerikanischen Dirigenten Leonard Bernstein gegründet worden. Für die Orchesterakademie wird jeden Sommer ein internationales Jugendorchester zusammengestellt. Über 100 junge Musikerinnen und Musiker, Höchstalter 26 Jahre, aus aller Welt wird die Möglichkeit geboten, mit berühmten Dirigenten und Dirigentinnen große Orchesterliteratur zu erarbeiten und aufzuführen. Die Anforderungen sind bei der Auswahl natürlich hoch und entsprechend ist auch das Niveau des Orchesters. Obwohl die Mitglieder aus der ganzen Welt zusammengekommen waren, man sah es ihnen an, dass sie aus ganz verschiedenen Kulturkreisen stammten, hat das gemeinsame Musizieren sie zu einem harmonischen Ganzen gefügt. Solist und begleitendes Orchester waren in idealer Weise aufeinander abgestimmt. Nur noch ein paar Worte zum Charakter des Werks selber. In der Literatur für das Violoncello nimmt Schumanns Konzert eine bedeutende Stellung ein. Neben Dvoraks und Haydns Konzert gehört es zu den am häufigsten gespielten. Das Werk entstand im Jahre 1850. Noch 1854 feilte Schumann, wenn ihm die Krankheit eine Atempause gönnte, an dem Werk, das seine Uraufführung erst 1860 erlebte, also 4 Jahre nach Schumanns Tod. Mit dieser großartigen Aufführung von Schumanns Cellokonzert endete der erste Teil. Im zweiten Teil dann die populäre Symphonie Nummer 9 e-Moll von Antonín Dvořák,

mit den Sätzen Adagio, Allegro molto, Largo, molto vivace, Allegro con fuoco, also mit Feuer.

Der Musikfreund, der dieses Motiv hört, das wie ein Signal klingt und gar nicht in die beschauliche Welt des Komponisten Antonín Dvořák passt, der ja 1841 in Böhmen geboren wurde, erkennt es sicher gleich. Es ist Musik aus einer neuen Welt. Und tatsächlich hat Dvořák seiner 9. Symphonie diesen Beinamen gegeben, aus der neuen Welt. Man könnte sie auch Symphonie für die ganze Welt nennen. Dvořák hat sie 1893 in New York komponiert. Dass sie so populär geworden ist, kann auch daran liegen, dass sich eingängige Melodien wie ein roter Faden durch alle vier Sätze ziehen. Dabei ist sie so effektvoll instrumentiert, manchmal einfach und manchmal kompliziert gegliedert. Antonín Dvořák, 1841 in Böhmen als Sohn eines Gastwirts und Metzgers geboren, sollte in dem Beruf seines Vaters arbeiten. Antonin oder Deutsch Anton zog es vor, mit den Dorfmusikanten zum Tanz aufzuspielen. Erst als Antonin 16 war, gab der Vater seinen Widerstand auf und der junge Mann durfte zur Ausbildung nach Prag. Aufgrund seiner Begabung erhält er ein Staatsstipendium und wird bald Professor am Konservatorium in Prag. Eine wohlhabende Musikliebhaberin gründete 1885 in New York das National Konservatorium der amerikanischen Musik. Von dieser Institution sollte eine nationale Schule der amerikanischen Musik ausgehen, so wie es sie in den europäischen Ländern gab. Bei der Suche nach einem prominenten europäischen Komponisten für die künstlerische Leitung des Konservatoriums verfiel sie auf Dvořák. Nach einigem Zögern nahm Dvořák das finanziell lukrative und auch interessante Angebot an. Seine Frau, die älteste Tochter und sein Sohn Antonín durften ihn begleiten. In Amerika angekommen, wurde er gefragt, wie er die Zukunft der amerikanischen Musik sehe. Er betonte, dass sie sich auf die Volksmusik stützen sollte, und zwar die der Ureinwohner und der Afroamerikaner, aber nicht durch einfache Übernahme und Bearbeitung der Melodien, sondern durch Neuschöpfung aus ihrem Geist. So begab er sich auf die Suche nach authentischer amerikanischer Musik. Drei Hauptmotive durchziehen die vier Sätze. Zwei amerikanische und ein böhmisches, also eine Erinnerung an die Heimat.

Spielerisch treten diese Motive in allen vier Sätzen auf. Den zweiten Satz, das Largo, hatte der Komponist mit Legende überschrieben. Die traurige Melodie erinnert an den Geist der Spirituals. Der herrliche Choral des langsamen Satzes, der angeblich den Trauermarsch eines indianischen Begräbnisses symbolisiert, endet mit einem typisch böhmischen Prallträller.

Also wenn manche Tonfolgen oder Rhythmen auch noch so amerikanisch anmuten, Dvorak trägt sie in seiner unverkennbaren böhmischen Sprache vor. Im dritten Satz wird das Wechselspiel der Gefühle des Komponisten recht deutlich. Ein Indianertanz wird immer wieder durch die Erinnerung an die böhmische Heimat unterbrochen. Man fragt sich, ob die Mitglieder des Orchesters, die ja aus ganz unterschiedlichen Kulturkreisen stammten, diesen Zwiespalt zwischen alter und neuer Heimat nachvollziehen konnten. Die Vertrautheit und Gemächlichkeit mit der böhmischen Heimat und das schnelle amerikanische, erfolgszentrierte Streben. Auch im donnernd großstädtischen Furore des Finales klingt doch auch tschechisches, tänzerisches mit.

Ein großartiger Konzertabend war zu Ende gegangen. Der Beifall zeigte, dass man mit der Leistung des Festivalorchesters durchaus zufrieden war. Unsere Einspielungen stammten übrigens nicht von dem Festivalorchester, sondern von einer Aufnahme der Philharmonia Slavonica unter der Leitung von Henry Adolf.

0: Das war nochmal ein Stück der Gruppe The Curious Bards Polonaise hier bei Musikfest im Radio. Die diesjährige Porträtkünstlerin des Schleswig-Holstein Musikfestivals ist die Akkordeonistin Xenia Sidorova. In den letzten Wochen hat sie im ganzen Land an den unterschiedlichsten Orten und Spielstätten ihre Konzerte gegeben. Für Musikfest im Radio hat Marion Weyers mit der Künstlerin gesprochen und sie um ein kurzes Fazit ihrer Konzerte und ihres Aufenthaltes beim Schleswig-Holstein Musikfestival gebeten. Hören Sie zunächst das Originalinterview und anschließend die deutsche Übersetzung.
1: 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It was living with me in my mind for the past, I don't know, 2 years. All those projects that I arranged with my dear, dear friends. It seemed like it's all going still far away, and now we are already coming to an end, so it's quite unbelievable. But I think it's been an amazing journey. It still is. We are in the end of it, but I must keep my head clear and in focus. It's incredibly hard to concentrate when you have all those different programs, so I found it really one of the most challenging things that I've done as a musician, but an invaluable experience with wonderful people. I feel like I've acquired a new family here in Schleswig-Holstein. It feels truly special. Everyone in the office, all the volunteers, all the venues have been so welcoming and so warm that it makes it very, very special. And I'm sure I'll be crying on my last concert that it's the end. I'm already very emotional about it. So it's been quite a journey.
2: Ich kann noch gar nicht glauben, wie schnell das alles vorbeigegangen ist. Gedanklich hat mich das jetzt bestimmt 2 Jahre lang begleitet. All die Projekte, die ich mit meinen lieben Freundinnen und Freunden geplant habe, gefühlt lagen die immer in weiter Ferne und jetzt sind wir schon am Ende angekommen. Das ist wirklich kaum zu fassen. Aber es war eine fantastische Reise und ist es immer noch. Wir sind jetzt zwar auf der Zielgeraden, aber ich muss den Kopf klar und fokussiert halten. Es ist unglaublich schwer, sich zu konzentrieren, wenn man so viele unterschiedliche Programme spielt. Für mich als Musikerin und Akkordeonistin war das eine der größten Herausforderungen überhaupt, aber gleichzeitig eine unschätzbare Erfahrung mit wunderbaren Menschen. Ich habe das Gefühl, hier in Schleswig-Holstein eine neue Familie gefunden zu haben. Es fühlt sich wirklich ganz besonders an. Egal, ob das Team im Büro, die vielen Ehrenamtlichen oder die Teams an den Spielstätten, alle haben mich so herzlich aufgenommen. Ich bin mir sicher, dass bei meinem letzten Konzert die Tränen fließen werden. Ich bin jetzt schon sehr bewegt. Es war einfach eine unglaubliche Reise.

0: mit dem berühmten Stück Herz über Kopf von Joris geht Musikfest im Radio in der 9. Ausgabe zu Ende. Joris tritt am 30.08. Open Air auf der Seebühne in Eutin auf und am 3.09. in der Elbphilharmonie. Aus dem Studio Lübeck verabschieden sich Angelika Wolf am Mikrofon und Shea Wolf an der Technik. Verantwortlich für die Sendung ist Michael Lupatsch. Wir bedanken uns fürs Zuhören und hoffen, dass Sie auch die letzte und 10. Ausgabe von Musikfest im Radio, der Gemeinschaftssendung zum Schleswig-Holstein Musikfestival von Lübeck FM, Westküste FM und Kiel FM, mit uns zusammen hören.
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1: Verantwortlich für Düsse-Senn ist der Geschäftsführer von den Schleswig-Holsteinischen Heimatbund, Benjamin Adel ut Molfsee.
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Das wären sie also, die Fährstremels von der Abschnitt Sommer von dat Hörspiel Lütschepüt. Morgen giftet Welle in reguläre Sinn. Also schaltet gern Welle in. Tschüss!

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Hallo und herzlich willkommen hier wieder im offenen Kanal mit der Sendung Wer kennt sie noch? Und wir haben wieder 2 Stunden alte deutsche Schlager und hören mal, was der Plattenteller wieder so hergibt. Verantwortlich für die Sendung ist wie immer Peter Dehnhardt von der Nordseeküste und ich bin natürlich auch direkt am Mikro.

0: tun.
1: Wer kennt sie noch? Ja, das ist eine gute Frage. Und bei natürlich den Schlagern, die hier in den 2 Stunden kommen, die so 50er, 60er, 70er Jahre sind, also 50, 60, 70 Jahre alt sind, ist die Frage wirklich, wie viele sind noch da, die sie in ihrer Jugend gehört haben? Und wie viel, ja, sind das Opfer von irgendwelchen Schlagerfans geworden, die Kinder immer hören mussten, wenn der Vater oder die Mutter das Radio bzw. den Plattenteller laut aufgedreht hat. Und wir fangen an, Roy Black und Vergiss ihn.

Roy Black war das, ja. Das waren halt noch Schlager ganz anderer Art als die, die heute sozusagen produziert und vorgetragen werden. Aber alle handeln natürlich immer noch in irgendeiner Form von Liebe, Leid und Glück. Das Lied von Aragon, das hatte ich doch neulich schon mal gespielt, aber konnte es irgendwie nicht zu Ende spielen, weil irgendwie die Sendung dann zu Ende war. Jetzt spielen wir es komplett. Und Roger Whittaker.

Tja, leider gibt es auch solche Väter, die irgendwie ein bisschen wirr im Kopf sind. Aber nun ja, was soll's, es ist halt nun, wie es ist. Und es wird sich auch wohl nicht so schnell ändern. Rosanna Rocci, ja, sei vorsichtig, mein Kind. Und das ist manchmal eine gute Warnung oder ein guter Hinweis. Aber er nützt leider auch nicht immer.

Ja, so sind die Kinder halt. Sie wollen natürlich alles ausprobieren. Und meistens geht es ja auch gut, aber manchmal eben nicht. Und das prägt sich natürlich ganz anders ein. Rudi Schurike, auch ein großer Künstler in den 50er Jahren, und sein Capri Fischer, das war ja auch ein Lied, das von vielen interpretiert worden ist, weil es halt, ja, die Leute interessiert hat.

Tja, natürlich geht immer wieder die Sonne auf, aber ist halt die Frage, ob es eine Regensonne ist oder eine Sonnensonne. Und für den einen ist es eben die Regensonne und für die anderen die Sonnensonne, je nachdem, wie die Lage sich halt gerade anbietet. Und jetzt haben wir Salvatore Adamo.

Tja, Alexandra war das, wie gesagt, auch zu früh verstorben, mit ihr, Zigeunerjungen. Natürlich sind solche Sachen für Kinder immer faszinierend gewesen. Damals war das ja noch eine Rarität. Heute sieht man solche Menschen ja ständig, also ist es nichts Besonderes mehr. Andrea Jürgens, ein Herz für Kinder.

Angelina Monti war das, Amigo Mio hieß der Titel. Ja, das war natürlich jetzt ein kleiner Sprung von den Kindern zu den Palmen und die Sonne. Und dann haben wir Bernd Spier, der fragt natürlich, und dann? Ja, was ist dann, wenn das und das nicht so passiert, wie wir es gerne hätten?

Ja, das ist halt so. Die Cleveren oder die Rücksichtsloseren setzen sich halt immer durch. Und das scheint irgendwie eine menschliche Eigenschaft zu sein, weil halt doch viele genau nach diesem Prinzip leben.

Ja, zuerst hatten wir Christian Anders verliebt in den Lehrer und danach Club Italia, Silvio Francesco und Caterina Valente haben sich natürlich dahinter verborgen. Und die haben ja öfter mal so den Namen gewechselt, aber es waren eigentlich immer die gleichen zwei. Und die Comedian Harmonists, ja, wenn ich vergnügt bin, dann muss ich singen.

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4: Tja, die Comedian Harmonies mit einem Text, den muss man wirklich auswendig können, weil der war jetzt nicht ganz so leicht zu singen wie Baby, ich lieb dich und ich hab mein Herz verloren und solche Sachen. Und weiter geht's mit Connie Francis. Es ist so schön, dass es dich gibt.

0: Tja, da hatten wir noch ein paar Nachtöne. Es ist schön, dass es dies gibt. Wenn man sowas sagen kann, dann hat man schon die Hälfte des Glücks dieser Welt gefunden.
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Ja, am Tag, als der Regen kam, hier bei uns im Norden kommt der ja öfter, also vielleicht kommt dann auch er. Man weiß es nicht ganz genau. Und Daniel David, warum hast du mir nicht geschrieben? Tja, vielleicht kann er nicht schreiben. Wir haben ja genug Analphabeten hier in Deutschland, obwohl wir Schulpflicht haben.

Tja, das ist mit den Bildern so eine Sache. Die Bilder können einen zwar anschauen, wobei das mit dem Anschauen auch so eine Sache ist, aber sie ist eben kein Ersatz. Und natürlich, dieses Thema haben auch andere Interpreten schon dargestellt. Und jetzt gehen wir, ja, das Medium TZ. Wer hat sie nicht gesehen damals? Die Winnetou-Filme, die damals Mitte der 60er Jahre aufkamen. Und natürlich haben natürlich die Kinder von damals auch sehr viele Karl May gelesen. Heute kennt den ja auch keiner mehr, aber das macht nichts. Lebewohl Winnetou. Ja, Winnetou 3 war natürlich ein trauriger Film, als der gute Winnetou erschossen worden ist.

Tja, die Geschichte. Bei uns ist die Geschichte ja in der Schule ein bisschen stiefmütterlich behandelt worden. Meistens ging es nur um die paar Jahre, ja, zwischen 33 und 45. Aber wir hatten natürlich schon eine längere Geschichte. Und wenn man das Staatsgründungsjahr nimmt, 1871 durch Fürst Bismarck, dann ist da eine Menge passiert, was aber alles ein bisschen untergegangen ist. Aber was macht nichts? Wir kennen es ja, Elsa, Lisa, dabei haben wir jetzt. Hörst du nichts, siehst du nichts, ja, auch wenn es unangenehm ist. Aber ich denke mal, momentan gehen viele Sachen ab, wo die meisten nichts sehen und nichts hören, uns auch gar nicht wissen wollen, bis es dann eben ernst wird.

Ja, und wenn man überlegt, wie alt das Lied schon ist, die Anzeichen waren schon vor langer Zeit zu sehen. Und wenn wir Pech haben, kommt dann bald der Winter und da wird es kalt. Und Elisa Gabay, die hatten wir gerade und jetzt haben wir sie gleich noch einmal. Bei ihr ist der Winter zwar in Kanada, aber der kommt ja auch bei uns an.

ja der Winter und der Winter kommt ja überall, nur im Süden nicht. Ich glaube, über der Sahara gibt es keinen Winter, sonst wäre es da ja nicht so trocken. Aber nun ja, und wenn es kalt wird, wir haben ja Wolldecken. Jetzt geht's weiter, noch einen Tanz, ja. Manche machen es halt bis zum Schluss.

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da hatten wir nochmal unseren Rudi Schurike. Vorher war er ja da mit den Capri-Fischern, die ihre Wege nach den Sternen suchen. Nun ja, und jetzt haben wir wieder mal was dem Volk gefällt. Alban da und Franscal, ja, alle tanzen und richten sich nach Sachen, die nicht wirklich wichtig sind.

0: Tja, dann gibt es ja auch keine Frage mehr. Dann hat es sich ja, wie gesagt, eingerenkt. Meine Zeit mit dir, ja, wenn man so etwas sagen kann, dass man darüber wirklich glücklich ist und auch zufrieden ist, dann ist das schön. Horst Frank.
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Und wie hat Udo Jürgens vorher gesungen? Und immer wieder geht die Sonne auf und immer wieder erwacht ein neuer Tag und immer wieder werden wir das Leben in irgendeiner Form erleben und wenn nicht, dann geht vielleicht eine andere Sonne auf.

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Merci, chérie. 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

Ja, danke sagen, das ist auch so ein Thema für sich, vergessen ja leider viele Menschen im Moment auch, aber nun ja, vielleicht muss man gar nicht Danke sagen für Selbstverständlichkeiten.

So, meine Sendung ist wieder zu Ende. Ich bedanke mich wie immer fürs Zuhören. Verantwortlich für die Sendung war natürlich wie immer Peter Lehnhardt von der Nordseeküste. Und war schön, dass ihr dabei wart. Nächstes Mal bin ich wieder da mit schönen alten Schlagern. Und wer Lust hat, wie gesagt, kann wieder reinhören. Und wer nicht, nun ja, der amüsiert sich für andere Dinge.

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0: 13 Minuten nach 9.
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0: 16 Minuten nach 10.
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